0: c'est.
1: Brecht.
2: Verboten.
1: Hemingway.
2: Verboten.
1: Röhl.
2: Verboten.
1: Hitler.
2: Verboten. Nein, das ist mein Kampf. Alternative.